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1: Beim Wetter ändert sich schaut nicht immens viel dem in dominieren Nachtwolken bei 10 bis 12 Grad. 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
2: Es tut platzweise ein bisschen gerehnt. 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
2: 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Und von daher, wenn ich von der Arbeit komme, mache ich einen Stopp dann an der Tankstelle, weil es mir einfach in Deutschland viel zu teuer ist auf Dauer.
3: Ich bin Grenzgänger, ich arbeite auch in Luxemburg und weil ich jetzt eben Weg nach Trier war, da habe ich hier getankt. Das ist klar, es ist 40 Cent weniger. Das lohnt sich ja schon.
4: Ich habe einen Fahrtweg zur Arbeit, 40 Kilometer. Ich arbeite in der Medizin, also das heißt, Homeoffice ist für mich nicht machbar, weil die Patienten schlecht zu mir nach Hause kommen können. Und bei den Spritpreisen in Deutschland, ich finde das mittlerweile unmöglich. Wenn die Preise noch weiter nach Höhe gehen, werde ich definitiv meinen Job kündigen. 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
5: Weil ich auf der Rückreise vom Urlaub aus Frankreich bin. Und wenn ich hier die Preise sehe, ja, was soll ich zu Deutschland sagen? Da kann man nichts zu sagen. Das ist ein Fass ohne Boden, ne?
6: Die Leute, die Teilzeit arbeiten gehen, können sich leider keinen kompletten Volltank in Deutschland mehr leisten. Das ist leider so.
7: Es ist ein Tanktourismus. Mir tun die Anwohner hier leid, weil die haben von ihrer Stadt überhaupt nichts mehr. Die CO2-Steuer könnte abgesenkt werden, sofort. Also es wäre jedem geholfen.
8: Wir wollten jetzt noch ein neues Auto kaufen, aber wir wissen nicht, was wir kaufen sollen.
9: Ich fahre halt E-Auto, auch ein Hybrid. Von daher komme ich immer super mit meinem Elektrofahrzeug in der Region hin.
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0: Für den 8. 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
2: Aktuell immer noch ein Accident zu Noma auf der Hauptstraße, auf der Hecht vom Haus Nummer 1, durch ein Auto an den Bus ist der Park gekriegt. In dem von der Hauptstraße aus bis weiter ist komplett wieder Verkehr gesperrt. Und auf der A6 Richtung Gasbrüch, durch der Balscher Graz aus Stangefort, stünge ein Auto am Pfann auf der Pondespur, mit dem Kunden aber gerade gemeldet, die werde schon einmal fort. 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
4: Und wieder Karten um 3 Minuten ob Ning, Hautkrämer, Wirsel für Sonne, Wolken, wobei Wolken sich mehr ausbreiten. Bei 18 bis 20 Grad muss auch drischen, mit aber mehr Wand, den ist auch nach Sonntag dominant und es könnte Regen dabei. Lokal schauen sie für Sonntag gemeldet an Temperaturen über den Weekend 18 bis 23 Grad. Der Wettertrend für die neue Woche drischen und sonnig ab bis 23 Grad.
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1: Accidentnummer zu Noma op der Hauptstraße op der Hecht vom Hausnummer 1 ein Deel von der Straße gesperrt. Schon je nach op der A13 Richtung Peiting, der Steferding aus Süssem, die Rätspur ist gesperrt. 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
1: Der Prävisionen um 3 Minuten auf halb 10. Wir kriegen Wirsel von Sonne und Wolke, wobei die Wolke sich mehr ausbreiten. Bei 18 bis 20 Grad haut, muss auch dröschen, mit aber mehr Wand, denn er sucht nach einer sonntisch dominant und es könnte Regen dabei. Lokalschauern sind für sonntisch gemeldet. Temperaturen über die Weekend 18 bis 23 Grad. Der Wettertrend für die neue Woche, dröschen nach sonnig und bis 23 Grad.
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1: An den Blick auf die Wetterkarten um 4 Minuten ab 10. Haut kommen ein Wechsel von Sonne und Wolken, wobei die Wolken sich mehr ausbreiten bei 18 bis 20 Grad. Muss auch drischen, mit aber mehr Wand, denn das auch nach sonnisch dominant und es könnte Regen dabei. Lokal Schauer sind für sonnisch gemeldet. Temperaturen über den Weekend 18 bis 23 Grad. An der Wettertrend für die neue Woche drischen und sonnisch bis 23 Grad.
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1: Mit dem Auto am Pannenstand auf der Autobahn A4 Richtung Hollerisch zwischen Feitz aus den Brücken. Das Auto steht hier auf der Pannenspur. Schaut ihr dann auf der A13 Richtung Peiting zwischen Steferdinger Süssem, die Riedspur ist gesperrt. Und auch auf der A13 am Tunnel Marcus-Bierge aus Schantier, da läuft den Trafik auf enger Spur an alle Richtungen. Und wenn Sie im Tour de Luxembourg sind im Parcours eine Reihe Straße gesperrt, dann die Paar aus dem 2. Mittag zu Volz und die Arrivée ist gegen 6:30 zu Dickrisch. 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
1: An dann Blick auf vier der Karten um 4 Minuten Nobele, wie Wiesel für so einer Wolkencreme haut, wobei die Wolken sich mehr ausbreiten bei 18 bis 20 Grad, muss auch dröschen, mit der mehr Wand, den er sucht nach sonnisch dominant, und es könnte Regen dabei, lokal schauen sie für sonnisch gemeldet. 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
1: 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Du gehtet doch net gut lerncht. Ein Ersatz vom CGDIS gehtet dann zu Strassen an der Route d'Arlon, ob der Hecht vom Haus Nummer 247. Wegen seinem technischen Problem ist die Barriere zu Bartring an der Rue de Mama aktuell gesperrt. Es schont hier immer auf der 13 am Tunnel Markusbirsch. Du läuft den Trafik auf enger Spur an alle Richtungen. Aber wenn es im Tour de Luxembourg sind im Parcours eine reine Strasse gesperrt, den Depart aus dem Mittag um 12 zu Volz. 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
3: Und für die Prävisionen herum 11 Minuten ab Mittag. 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Muss auch dröscheln, man darf mehr Wand, denn er sucht nach Sonne dominant an, da könnt Regen dabei. 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Temperaturen, die leiden über den Weekend bei 18 bis 23 Grad an, der Wettertrend für die neue Woche. Dröscheln nach Sonne bis 23 Grad.
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1: Und wieder Prävisionen um 3 Minuten auf halb Rang. 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
2: Wie war der Konzert für euch auf der Bühne? Der hat Spaß. Es waren viele Leute.
3: Es waren so viele Leute. Das war der beste Konzert, den ich je gemacht habe. Ich bin so, so froh. Das war so cool.
2: War ja nicht ganz klar, so mit so Menge Uhr, es ist eine ungewöhnliche Zeit für Konzerte zu spielen. Wurde ich da wert oder war das ein bisschen eine Überraschung, dass das so gut gegangen ist?
3: Es war schon eine Überraschung. Ich habe wirklich nicht gemerkt, dass so viele Leute da werden, sind in der Salva gepackt. Und crazy.
2: Wie präpariert ihr sich auf so ein Konzert? Ist das ähnlich für so ein Fachpublikum zu spielen? Weil ihr habt ja professioneller heute.
3: Ja, das ist schon ein bisschen anders. Also wir hatten noch so ein Live-Coaching-Rehearsal und wir haben viel mehr Rehearsals gemacht als sonst. Also das war nur mehr so. Wir wollten, dass es wirklich, wirklich gut ist. Und, ja.
2: Also du noch ein Konzert 4 gesehen oder war das für den Reeperbahn?
3: Ja, wir haben noch einen. Wir haben um 7.30 Uhr. Ich weiß nicht mehr, wie es heißt, mehr auf der größeren Bühne. Ja, mega cool auch. Ich freue mich so krass, nur noch mehr, dass die so gut gegangen sind. So, ja.
2: Was sind denn die Pläne für die Zukunft? Das heißt, hast du definitiv einen Platz, wo ich kann so Leute kennenlernen, die irgendwann der Karriere können weiterhelfen. Gibt du konkret Aussatz?
3: Ja, also ich hoffe, dass ich einfach so viele Festivals kann machen in der Zukunft und einfach so viele Konzerte. Ich meine, das so, so gerne, dass das passt, was man könnte geschehen in meinem Leben, so sagt, so etwas zu machen. 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
2: Wie habt ihr euch präpariert auf diesen Konzert? 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
5: Ich habe das erstaunlich viel präpariert. Also nicht, dass wir es wiederum nie präpariert haben. Aber effektiv haben wir das letzte gesehen von den Proben, die hier angeladen sind. Und das sind drei, vier Seiten gewischt. 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
2: 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Hallo Oliver.
6: Hallo.
2: Zufrieden mit dem Publikum und mit dem Konzert jetzt von Nino?
6: Sehr zufrieden. Also wir sind in der Prinzenbar, das ist ein Venue, das auch wie gemacht ist für Nino, weil es hat so Stuck an der Decke und wirkt so barockmäßig. Und das passt, war einfach ein hundertprozentiger Match mit Ninos Musik. Wir hatten auch ein richtig volles Haus, war super begeistert.
2: Wie organisiert man so ein Showcase-Event im Rahmen von so einem Festival? Also ich kann mich erinnern, die letzten Jahre gab es auch immer so einen Luxemburger Abend, wo dann die Luxemburger Acts in derselben Venue aufgetreten sind. Ist das so, sind die Exportbüros und Labels und so hier mit dem Festival, wird das so gemeinsam organisiert oder wie muss man sich das vorstellen?
6: Ja, es gibt hier viele Exportbüros, die eine Kooperation mit dem Reeperbahn Festival haben. Das heißt, wir können dann ein Venue auswählen, sind jetzt eben froh, dass wir mit der Prinzenbar eigentlich eines der coolsten Venues hier auf der Reeperbahn bekommen haben. Und dann gemeinsam mit dem Booking-Team des Reeperbahn-Festivals, die im Endeffekt dann die Bands mit auswählen aus Luxemburg, wird dann das Showcase-Programm zusammengestellt. Und im Vorfeld haben wir dann immer noch eine Networking-Reception. Diesmal haben wir da die Luxemburger Küche auch ein bisschen präsentiert, indem wir Bonuschloop und Quetschertart serviert haben, was auch sehr gut ankam. Also war wirklich gut bisher.
2: Das heißt, man kann sich die Bar aussuchen, wo man spielt?
6: Nicht alle Venues auf dem Reeperbahn Festival sind für Export Offices zugänglich. Es gibt einige Venues, die halt exklusiv für das Programm des Reeperbahn Festivals da sind. Aber es gibt so 10 Venues, wo man das dann eben als Showcase-Location benutzen kann.
2: 1 Uhr nachmittags ist eine schon spezielle Zeit für so ein Konzert. Es hat super gut funktioniert. War das so abzusehen oder war es ein bisschen ein Gamble?
6: Es ist tatsächlich das erste Mal, dass wir den Nachmittagsslot haben. Wir hatten die Jahre zuvor immer das in den Abendstunden. Das hat dann um 18 Uhr angefangen und ging dann bis Mitternacht. Jetzt zum ersten Mal um 13 Uhr die erste Show. Und ich war echt ein bisschen nervös vorher und habe nicht gewusst, wird das so angenommen, weil eben auch in der neuen Venue die Leute das vielleicht noch nicht kannten, dass wir hier sind. Aber wie gesagt, es war richtig gut was los. Das Gute ein bisschen am Nachmittag, weil bei so einem Showcase-Festival geht es auch darum, unsere Acts der Musikindustrie zu präsentieren. Und am Nachmittag hat man vielleicht ein bisschen weniger Publikum, als man in den Abendstunden hätte, aber man hat mehr Professionals im Publikum. Und das ist ja auch die Zielgruppe, die wir hauptsächlich erreichen wollen.
2: Und die sind dann auch entspannter, sind nicht so, müssen nicht dauernd hin und her laufen. Und hat auch gemerkt, die Leute waren sehr, haben sich das Konzert ganz angehört. Oft sieht man ja die Professionellen dann nach 2 Songs wieder abhauen, weil sie auf das nächste Konzert rushen müssen.
6: Das stimmt. Das ist auch ein Vorteil, dass man am Nachmittag eben nicht so viel Competition hat. Manche größere Venues, die machen halt erst in den Abendstunden auf. Insofern war das, glaube ich, eine gute Entscheidung, dass wir jetzt in den Nachmittag gegangen sind.
2: Kulturelix, seid ihr auch mit jetzt den Management zum Beispiel von den Acts im Austausch, um Professionelle einzuladen? Wie genau, was ist genau eure Aufgabe?
6: Ja, also wir arbeiten auch mit der Agentur zusammen, um halt möglichst viele Professionals zu unserem Showcase zu bekommen. Aber das Schöne an der Luxemburger Musikwirtschaft ist ja, dass jeder jeden kennt und dass wir dann eben gemeinsam gucken, dass wir hier möglichst viele Leute herbekommen und jeder lädt dann die Leute ein, die er kennt. Wir übernehmen schon den größten Anteil der Einladungen dann mit unserer Kommunikation zusammen. Aber ja, jeder versucht halt, dass die Hütte voll wird.
2: Aber wir hoffen, dass die Hütte auch gleich voll ist heute für First Mode. Vielen Dank, Oliver Müller von KulturLX fürs Gespräch.
6: Sehr gerne, immer wieder.
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1: Dabei wünsche ich dir viel Spaß. 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
0: 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Aufgepasst, wenn da auf der Straße in NRW sieht, mir noch immer die Kamionette en Panne. 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
0: 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Abgepasst von den Strassen gehen also um 60 Minuten bis 3. 2 Gefahren am Pann gemeldet, und zwar ein Auto am Pann auf der A6 Richtung Stadium Zeissinger Kreuz, du hast Pannenspur blockiert. 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
0: An dann hummer nach Vierder Wieslauf geht in Richtung freirobender Weekend. Doch die nächsten Stunden werden sich bei 20 Grad maximal Sonne und Wolken im Himmel aufwirseln. Regnen werdet aber nicht. Der Weekend geht dann noch ganz unterschiedlich, während des Samsten Mue ziemlich agreabel geht, mit 23 Grad an längeren sonnischen Momenten. So sollen die Sonden nicht regnen, besonders Mues. Die neue Schaffwoche fängt aber richtig freundlich und sonnig an. Also Meteolux.
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0: Aufgepasst weiterhin, wenn es dem Riesen erscht, töcht es überversieren an Bayern auf der Straße. 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
0: 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Variabel mit Röschen geht es Richtung Weekend. Bei 20 Grad maximal um am Moment eine Sonnenwolkenmischung um Himmel. Rehen soll mal der Wacke kriegen, so Meteolux. Der Weekend wird dann zwei Gesichter haben. 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
0: Aufgepasst am Tunnel Markusbirch auf der A13 lief ein Trafiklorum auf der Rierzerspur durch die zwei jeweiligen Typen. Kein Trafik, also bidirektionell, mehr. Die Vitesse also war noch immer auf 70 limitiert. Dann haben wir noch immer die Probleme hier an Deutschland. B419 ist bis den Abend Erdauer zwischen Perl an der Sortie Perl A8. Wenn es Rettungsarbeiten gesperrt war, hat der Kamion gebrannt. Und wenn es staudet, ob den Alternativen noch immer am Raum Schengen, Rückstau auch zeitweise an der Sortie Schengen. Auch halt mal zurück bis bei den Tunnel Markusbirch aufpassen. Also du, wenn noch immer die riesen Ascht zwischen Iversieren und Bayern, wenn es dem Ascht, dass die ganze Straße blockiert, unbedingt also die Strecke CR185 zwischen Iversieren und Bayern evitieren. 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
2: Schöne Genometten, weiter ganz gut aufpassen auf der Erler Autobahn, um einen Akzident mit zwei Gefährer auf der A6 an Richtung Gaspischer Kreuz, um Zeisinger Kreuz wird es gerabbelt, und zwar am Anfang von der Brötter, die Ruf geht auf der Autobahn Richtung Asch. Die Spur ist blockiert, die Rettungsdienste sind auf der Platz, aufpassen an Lösmachbranche gibt, es wird jetzt also in dem Bereich auf 70 limitiert. Dann nur am Tunnel Markusbüch auf der A13 an Richtung Peitingen, um die zwei Spuren für den Trafik frei an Richtung Schengen, bleibt aber die Überholspur gesperrt. Zwei Käfer in der Polizei gemeldet, und zwar um C385 am Bereich Reisdorf. Da laufen die Deieren also ganz gut durch den Do. Auto en Panne A1 Richtung Dreier, kurz vor dem Tunnel Hofer, da ist die Pannenspur blockiert. Weiteren Auto en Panne A3 Diedlinger Richtung Stadt, Diedlinger Auto in Richtung Stadt und Betebauer Kreuz, auch da ist die Pannenspur blockiert. Anstau noch immer am Raum Schengen, der Grund ist, da, dass die deutsche Straße bei 419 durch die Perl an der Sucht die Perl, wenn es ein Kamiosbrand gesperrt ist.
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0: Und danach wieder variabel mit Dröschen geht es Richtung Weekend bei 20 Grad maximal um am Moment eng sonnenwollige Mischung im Himmel. 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
2: 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Und dafür staut doch mehr auf den Alternativen bei unserem Land am Raum Schengen. 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